0: Ja, eben, deswegen habe ich ja
1: genommen.
0: Ja, ich habe jetzt gleich noch.

0: Gruppe die Rakete aus der Hand und nicht losgelassen hat und so. Ja, und die Gruppe dann. Die Bengalos auf dem Arm. Wenn du so hacke bist, ja.
1: Ich hab zum Glück noch weggeschaut.